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3: Das für eine Wauer. An 3 Minuten.
4: Ein Blick auf Meteor, nämlich ganz so warm, aber hat immer noch viel zu viel Dröschen. Also von dem Menü-Mix für den Anfang von der neuen Woche. Temperaturen um die 25 Grad am Tag. Nur jetzt kühlt es dann auf. Ob Werte von 12 bis 15 Grad. Also deutlich mehr angenehm, wie das nach Führung in den letzten 2 Wochen der Welt.
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1: Guten Morgen!
2: Ein Blick auf Meteo, nämlich ganz so warm, aber hat immer noch viel zu viel Dröschen, also von dem Menümix für den Anfang von der neuen Wochtemperaturen um die 25 Grad am Tag. Nur jetzt kühlt es dann auf, ob Werte von 12 bis 15 Grad, also deutlich mehr angenehm, wie das nach vier in den letzten zwei Wochen da war.
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1: 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Nicht nur wenn es im Stau, mir auch wenn es die ganzen Mautstationen an eine ganze Reihe von Organisationen gehört auch dazu. Zum Glück geht Dresden immer mit Digitalen, da kann natürlich auch vieles NRW erleichtern. 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
3: Schon ab 2027 wird es keine klassische Klebevignette für Mautstrecken mehr geben. Nach und nach wird sie durch eine digitale Vignette ersetzt, die in verschiedenen Varianten von Tages- bis zur Jahresvignette bei vielen Verkaufsstellen erhältlich bleibt. Bestätigt auch Stefan Zangerle vom österreichischen Autobahnbetreiber Asfinag.
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1: Das 10 Uhr. An 2 Minuten.
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1: Das Elevauer. An 2 Minuten.
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1: Wir machen auf heute einen kleinen Zeitsprung, und zwar mit Jack Johnson, mit Sitting, Waiting, Wishing aus dem Jahr 2005. Voilà.

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1: Das zweite Wauer. An 2 Minuten.
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3: Ein Blick auf Meteor, nämlich ganz so warm, aber hat immer noch viel zu viel Dröschen, also von dem Menümix für den Anfang von der neuen Woche Temperaturen um die 25 Grad am Tag. Nur jetzt kühlt es dann auf, ob Werte von 12 bis 15 Grad, also deutlich mehr angenehm, wie das nach in den letzten 2 Wochen der Welt.
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0: Eins von dem gut.
1: Das ist eine Uhr. An 2 Minuten.
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3: Ein Blick auf Meteo, nämlich ganz so warm, aber hat immer noch viel zu viel Dröschen, also von dem Menümix für den Anfang von der neuen Woche Temperaturen um die 25 Grad am Tag. Nur jetzt kühlt es dann auf, ob Werte von 12 bis 15 Grad, also deutlich mehr angenehm, wie das nach in den letzten 2 Wochen da war. Zu Dresden geht es auch nur ein rundum grün Ampel für Fußgänger. 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

0: Eins von dem gut.
1: Das 2 Uhr. An 2 Minuten.
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3: Ein Blick auf Meteo, nämlich ganz so warm, aber hat immer noch viel zu viel Drisch. Und das ist von dem Menümix für den Anfang von der neuen Woche. Temperaturen um die 25 Grad am Tag. Nur jetzt killt es dann auf. Ob Werte von 12 bis 15 Grad. Also deutlich mehr angenehm, wie das nach vier in den letzten 2 Wochen war.
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1: Allein Titel, den ihr leider nicht oft genug im Radio hört. Menge Meinung nur, Herr Hubert Tank, Matte, The Wiesen.

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1: Das Feierauer. Am 1 Minute.
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3: Ein Blick auf Meteo, nämlich ganz so warm, aber hat immer noch viel zu viel Dröschen, also von dem Menümix für den Anfang von der neuen Woche. Temperaturen um die 25 Grad am Tag, nur jetzt kühlt es dann auf, ob Werte von 12 bis 15 Grad, also deutlich mehr angenehm, wie das nach in den letzten zwei Wochen der war.

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1: Das von der Wauer.
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3: Ein Blick auf Meteo, nämlich ganz so warm, aber hat immer noch viel zu viel Dröschen, also von dem Menümix für den Anfang von der neuen Woche. Temperaturen um die 25 Grad am Tag, nur jetzt kühlt es dann auf, ob Werte von 12 bis 15 Grad, also deutlich mehr angenehm, wie das nach in den letzten zwei Wochen der Welt.
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1: Das sag's aber. An 2 Minuten.
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3: Ein Blick auf Meteo, nämlich ganz so warm, aber hat immer noch viel zu viel Dröschen, also von dem Menümix für den Anfang von der neuen Wochtemperaturen um die 25 Grad am Tag. Nur jetzt kühlt es dann auf, ob Werte von 12 bis 15 Grad, also deutlich mehr angenehm, wie das nach vier in den letzten zwei Wochen da war.

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2: Ganz neue Musik auf Radioaktiv. Und du fängst bei uns mit der ganz neuen Single von Rolling Stones. Jealous Lover. Stones gehören, da das Klo zu den größten Rockbands von allen Zeiten. Jealous Lover, das war jetzt hier ein typischer Sound. Eine Mischung aus Rock, aus Blues und dann die unverwirselbare Stimme vom Mick Jagger. Ein Track mit ganz viel Energie und dem klassischen Stones-Feeling. Hier ist Rolling Stones, hier ist Jealous Lover.

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1: Dat is 7 hour. Aan 1 minuut.
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3: Een plek op meteo, nämlich ganz so warm, aber hat immer noch viel zu viel Dröschen. Also von dem Menümix für den Anfang von der neuen Woche Temperaturen um die 25 Grad am Tag. Nur jetzt kühlt es dann auf, ob Werte von 12 bis 15 Grad. Also deutlich mehr angenehm, wie das nach 4 in den letzten 2 Wochen war.

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1: 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Immer mehr Hilfe schwarze Menschen über ihre psychische Gesundheit. Zum Glück, weil sie spielen eine wichtige Rolle für das Privat- und Berufsleben. Eine aktuelle Umfrage von CIVE am Auftrag von der DEVK hat allerdings gewiesen, dass mehr wie alle 4 befragten Personen schon beim psychischen Problem arbeitsunfähig waren. Den Direktzini gehört die genähe Ergebnisse.
3: Die gute Nachricht zuerst. Fast 3/4 der Befragten geben an, dass sie ihre mentale Gesundheit als gut oder sehr gut einschätzen. Das zeigt die aktuelle Umfrage von Survey im Auftrag der DEVK. Trotzdem gibt es seit Jahren steigende Krankenstände aufgrund von psychischen Problemen. Die Gründe kennt Maike Adamski, Medical Officer der DEVK.
4: Viele Arbeitnehmerinnen und Arbeitnehmer sind überlastet, weil es zum Beispiel zu wenig Personal gibt oder sie mit den zahlreichen neuen Anforderungen nicht so gut zurechtkommen. Die Zahl an psychisch Erkrankten steigt aber auch, weil sich die Menschen heute zum Glück viel eher trauen, über ihr seelisches Befinden zu sprechen.
3: Um psychischen Erkrankungen vorzubeugen, helfen regelmäßige Auszeiten in der Natur und Bewegung. Eine Berufsunfähigkeitsversicherung kann uns im Fall der Fälle vor den finanziellen Sorgen schützen.
4: Es liegt es natürlich sehr am Herzen, auch Kundinnen und Kunden mit einer psychischen Vorerkrankung bei uns zu versichern. Wir gehen da auch als DVK in den direkten Austausch mit dem Kunden und machen uns einen genauen Überblick über das Krankheitsbild. Und dann entscheiden wir am Ende, können wir den Kunden mit einer Ausschlussklausel versichern oder vielleicht sogar normal, wenn die Erkrankung schon länger zurückliegt.
3: Zusätzlich zu psychischen Problemen kann auch der Papierkram die betroffenen Antragsteller belasten.
4: Das heißt, es gibt eine persönliche Ansprechperson, die den ganzen Prüfungsprozess zur Seite steht. Transparenz ist und wichtig, um Verständnis zu schaffen. Das ist auch unser Anspruch als Servicedienstleister. Und mehr als 3/4 unserer Leistungsfälle in der Berufsunfähigkeit werden anerkannt.
1: Mentale Gesundheit ist also kein Tabuthema mehr, an der auch der Arbeitsplatz ungeschwert gehen. Mehr Informationen zur passenden Aufsicherung gehen in der devk.de.
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2: Ah ja, wenn du ja willst wissen, dass der Cliff Richard mehr Placken verkauft hat wie die Beatles.
1: Aber wenn du das siehst, dann
2: gebe ich dir direkt. Meier, so ist das.

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